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1: Hallo miteinander, ihr hört das frische Listen-Up-Mixtape hier auf Kanal K. In der nächsten Stunde werdet ihr Songs und Tracks hören, die mich in dieser Woche begleiten und die in die verschiedensten Richtungen losgehen. Wo das herführt? Ich bin Benedikt Sartorius. Schön, dass ihr zuhört.

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Ich habe was zu sagen. 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Das geht so nicht.

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